Dreamer von Ozzy Osbourne auf Radio 1. Einen schönen guten Morgen. Ja, und diese Woche könnte es jetzt soweit sein. Die Hochzeit von Taylor Swift und Travis Kelce. Vermutet wird ja, dass die Hochzeitsfeierlichkeiten am 3. Juli im Madison Square Garden in New York steigen. Und das wäre jetzt in 4 Tagen. Wir sind auf alle Fälle schon sehr gespannt, welches Kleid sie tragen wird, wer bei ihr singen wird. Bei Dua Lipa zum Beispiel waren es ja Madonna und Elton John. Na, aber es wird sicherlich nicht sang- und klanglos an uns vorüberziehen, wenn es denn soweit ist. Hörst du es hier bei uns auf Radio 1.

0: Radio an die Hit-Garantie, Montag, 29. Juni. Und gute Nachrichten für alle, die noch Windows 10 in Verwendung haben. Die Gnadenfrist, die wird jetzt überraschenderweise nochmal verlängert.
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0: Wer noch Windows 10 nutzt, der kann aufatmen. Microsoft verlängert nämlich die Sicherheitsupdates.
2: Genau, der reguläre Support endet zwar wie geplant, aber Nutzer können ihre Geräte noch ein Jahr länger mit wichtigen Sicherheitsupdates versorgen. Neue Funktionen gibt's keine, es geht nur darum, den Computer besser vor Sicherheitslücken zu schützen.
0: Also muss jetzt niemand sofort auf Windows 11 umsteigen.
2: Richtig. Wer nicht wechseln kann oder möchte, bekommt mehr Zeit. Trotzdem empfiehlt Microsoft langfristig den Umstieg auf Windows 11, weil Windows 10 eben nur noch Sicherheitsupdates erhält.
0: Und für Schlagzeilen sorgt jetzt wieder mal der Mars Rover, denn er hat angeblich Hinweise auf früheres Leben gefunden.
2: Der Rover hat in einer Gesteinsprobe Stoffe und Strukturen entdeckt, die auf der Erde oft mit uralten Mikroorganismen zusammenhängen. Das ist einer der spannendsten Funde bisher.
0: Also gibt es jetzt den Beweis für Leben auf dem Mars?
2: Noch nicht. Die Forschenden sagen ganz klar, es könnte auch andere Erklärungen geben. Erst wenn die Gesteinsproben irgendwann auf der Erde untersucht werden, lässt sich das genau erklären.
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1: Es ist 6.30 Uhr.
2: Mit Christina Adler. Die Grazer Gemeinderatswahl ist geschlagen. Die KPÖ mit Bürgermeisterin Elke K. ist die große Gewinnerin und kann auf 35,8% der Stimmen zulegen.
3: Das ist ein außerordentlich gutes Ergebnis und es ist Auftrag für mich, für die Grazer Bevölkerung wieder weiterzuarbeiten.
2: Ganz anders ist es bei Koalitionspartner SPÖ. Mit 5,6% der Stimmen fährt Doris Campus das schlechteste rote Ergebnis der Geschichte ein. Zweitstärkste Partei wird gestern die ÖVP vor den Grünen und der FPÖ. Ebenfalls in den Gemeinderat schaffen es die NEOS. Nach dem Höhepunkt der Hitzewelle gestern baut sich die große Hitze in Österreich nur sehr langsam ab. Demnach ist es auch heute immer noch heiß mit bis zu 40 Grad. Und auch die Unwettergefahr steigt. Am Dienstag sollte es dann etwas kühler, aber trotzdem sehr schwül sein. Erst am Donnerstag fallen die Höchstwerte dann wieder unter 30 Grad, heißt es von der Geosphere Austria. Auf der Burg Schleining im burgenländischen Bezirk Oberwart startet heute eine internationale Friedenskonferenz. Personen aus Wissenschaft, Kunst und Diplomatie beraten über die US-Außenpolitik und die Lage im Sudan. Die Konferenz unter dem Motto The Art of Peace dauert noch bis Donnerstag. Damit Jugendliche selbsternannten TikTok-Predigern etwas entgegenzusetzen haben, stellt die muslimische Jugend Österreich heute eine bundesweite Bildungsoffensive gegen den politischen Islam vor. Unterstützung bekommen sie dabei vom früheren ÖVP-Nationalratspräsidenten Wolfgang Sobotka. Die Zahlen vom Staatsschutz haben zuletzt gezeigt, dass sich die meisten Jugendlichen im Internet via Social Media radikalisieren. Und heiß starten wir auch in die neue Woche. Schon jetzt in der Früh gibt es Temperaturen zwischen 16 und 28 Grad. Die klettern dabei im Laufe des Tages noch bis knapp 40 Grad. Vor allem im Westen Österreichs gibt es zuerst noch viel Sonnenschein. In Vorarlberg oder dem Tiroler Unterland können aber schon am Vormittag erste Regenschauer oder Gewitter dabei sein. Ab Mittag werden Wolken und Gewitter dann mehr.
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4: Rein geht's in die neue Woche und für Wien, Niederösterreich und Burgenland auch in die letzte Schulwoche vor den Sommerferien. Einen schönen guten Morgen.
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0: so don't blink twice. Chibus and Mal Smith auf Radio 1. Mittwoch ist der 1. Juli und da ändert sich wieder einiges. Auch was das Parken in Wien anbelangt beispielsweise. Mit Ende Juni, also mit morgen, läuft da eine wichtige Frist ab. Mario, was muss man denn da jetzt wissen?
1: Wer noch alte Papierparkscheine zum Tarif 2025 zu Hause hat, sollte aufpassen. Die sind nur noch bis morgen, den 30. Juni 2026 gültig. Ab dem 1. Juli dürfen in den Wiener Kurzparkzonen nur noch Parkscheine zum aktuellen Tarif verwendet werden.
0: Was würde passieren, wenn man noch alte Parkscheine weiterverwendet?
1: Dann gilt das rechtlich wie Parken ohne gültigen Parkschein und das kann eine Strafe nach sich ziehen. Besonders ärgerlich, die alten Parkscheine können leider nicht umgetauscht oder zurückgegeben werden.
0: Und wie schaut es jetzt aus beim Handyparken? Gibt es da auch was Neues? Müssen wir da irgendetwas beachten?
1: Nein, da ist alles einfacher. Wer per Handyparken-App oder SMS bezahlt, muss nichts tun. Die aktuellen Tarife werden automatisch verrechnet. Vorhandenes Guthaben bleibt aber ganz normal nutzbar.
0: Na, sehr schön. Vielen Dank, Mario. Also wichtig dran denken, wenn du noch alte Papierparkscheine für Wien daheim oder im Auto hast. Heute und morgen kannst du sie noch verwenden. Ab Mittwoch sind sie nicht mehr gültig.

Wir waren in der Hitgarantie hier heute am Montag. Einen schönen guten Morgen. Tag 1 nach der Grazer Gemeinderatswahl und die hat die KPÖ mit Spitzenkandidatin LKK klar für sich entscheiden können. Die SPÖ hingegen verzeichnet neulich einen historischen Verlust. Mehr zur Wahl gleich auch hier bei uns in den Nachrichten um 7 auf Radio 1.

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20: Mit Christina Adler. Es war gestern ein großer Wahlerfolg für die KPÖ bei der Gemeinderatswahl in Graz. Stimmen eingebüßt haben hingegen die Koalitionspartner. Die SPÖ fährt das historisch schlechteste Ergebnis ein. Die Grünen mit Judith Schwendner kommen auf 14,8%. Nicht genau das, was sie erwartet haben.
21: Ja, es ist nicht ganz das Ergebnis vom letzten Mal, aber wir haben in den letzten 5 Jahren extrem viel umgesetzt.
20: Die ÖVP hat mit 25,2% Platz 2 geschafft, vor Grünen und FPÖ. Auch die NEOS schaffen es wieder in den Gemeinderat. Die Wahlbeteiligung ist im Vergleich zu 2021 leicht zurückgegangen und liegt bei 53,4%. Bei einem Badeunfall in Bludenz sind gestern 2 Menschen ums Leben gekommen, darunter ein 10-jähriges Kind. 3 Personen sind in die Ill gesprungen, direkt unter einen Wasserfall. Dort wurden sie von der starken Strömungskraft der Wasserwalze unter die Oberfläche gedrückt. Ersthelfer haben die Betroffenen aus dem Fluss gezogen und sofort mit der Wiederbelebung begonnen. Ein 22-Jähriger starb noch vor Ort. Der 10-jährige Bub wurde 300 Meter flussabwärts gefunden und starb später im Krankenhaus. Ein weiterer Mann wurde verletzt. Heute in den frühen Morgenstunden hat es südwestlich von Imst in Tirol ein leichtes Erdbeben der Stärke 2,8 gegeben. Die Erschütterungen wurden nur leicht gespürt. Schäden an Gebäuden sind keine bekannt, wie der österreichische Erdbebendienst Geosphere Austria mitgeteilt hat. Der oberste Gerichtshof hat sämtliche Gebührenklauseln der Billigfluglinie Ryanair für unzulässig erklärt. Gebühren für Check-in-Umbuchungen, Bordkarten und Namensänderungen seien nicht nur intransparent, sondern würden Konsumenten stark benachteiligen. Ryanair kann diese Gebühren auch dann verlangen, wenn die Ursachen dafür bei der Airline selbst liegen. Wie der Verein für Konsumenteninformation berichtet. Einen Musterbrief für eine Rückforderung findet man auf verbraucherrecht.at. Und heiß starten wir auch in die neue Woche. Schon jetzt in der Früh gibt es Temperaturen zwischen 16 und 28 Grad. Die klettern dabei im Laufe des Tages noch bis knapp 40 Grad. Vor allem im Westen Österreichs gibt es zuerst noch viel Sonnenschein. In Vorarlberg oder dem Tiroler Unterland können aber schon am Vormittag erste Regenschauer oder Gewitter dabei sein. Ab Mittag werden Wolken und Gewitter dann mehr.
0: 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Mit Andi Marada. Einen wunderschönen Montagmorgen wünsche ich A23, die Tangente in Richtung Inzersdorf, zwischen hier Städten und dem Knoten Prater. Ja, da ist es. Der C in die neue Woche, Stop-and-Go-Verkehr, 15 Minuten plus. A22, die Donauufer-Autobahn durch den Kaisermühlentunnel in Richtung Tangente und den Süden. Auch hier braucht ihr schon 10 Minuten länger und rechtzeitig anstellen. Bitte am Knoten Nord über die Nordbrücke in Richtung Zentrum. Aus allen Richtungen ist es schon recht zäh. Niederösterreich A5, die Weinviertel-Autobahn, die Nordautobahn Richtung Eibisbrunn. Und bei der Raststation Hochleiten, da gibt es Stau 10 Minuten plus hier, da ist ein Unfall passiert. Steiermark, erneut die Pyrenautobahn Richtung Voralpenkreuz zwischen Wildon und dem Knoten Graz West, hier 15 Minuten plus wegen der Bauarbeiten und in der gleichen Richtung aber zwischen Trabuch und Kammern auf der A9, Stau 20 Minuten plus wegen der Bauarbeiten dort. Ich wünsche euch eine gute und eine sichere Fahrt in die neue Woche. Fahrt vorsichtig.
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22: Rein geht's in die neue Woche, in der es wieder heiß hergeht. Zumindest bei der Fußball-WM. Die Hitzewelle, die nimmt ja jetzt langsam ein Ende. Rein in diesen heutigen Montagmorgen jetzt gemeinsam mit Pink, mit Loy, mit Jean-Paul oder auch Madcon. Gleiche bei uns auf Radio 1.
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0: Paradise von neu auf Radio 1. Ja, und das gestern, das war ja wirklich filmreif.
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0: Hollywood-reife Szenen, die sich da gestern in der Früh bei der Fußball-WM abgespielt haben. Das Match unserer Österreicher gegen Algerien. Ja, und mit Sicherheit ist der eine oder andere Nachbar auch beim Public Viewing in den frühen Morgenstunden durch das Jubelgeschrei aus dem Bett geholt worden. Denn eine Minute vor Schluss hat sie noch ausgeschaut. Das war's für uns. Und dann im allerletzten Moment doch noch das erlösende Tor. So, jetzt spielen wir in dieser Woche am Donnerstag gegen Spanien. Und auch wenn die meinen, wir wären ein unkomplizierter Gegner, abwarten.
2: Ich sage, das ist nicht unmöglich, dass wir die auch schlagen. Ich traue unserer Mannschaft alles zu.
0: Ankick im Match Österreich gegen Spanien ist am Donnerstag um 21 Uhr.
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Schönen guten Morgen heute am Montag. Der Juni, der ist angezählt und auch die Hitzewelle. Aber heute wird es noch einmal extrem heiß, zumindest im Osten. Da überwiegt heute auch noch der Sonnenschein. In Vorarlberg, Tirol und Salzburg sind bereits am Vormittag schon erste Schauer und Gewitter dabei. Und am Nachmittag werden die dann häufiger und breiten sich auch aus. Die Tageshöchstwerte reichen von 25 Grad im Bregenzerwald und außerfern über rund 34 Grad im Raum Linz und Klagenfurt bis knapp 40 Grad im Osten des Landes.

0: Rihanna auf Radio One. Einen schönen guten Morgen. Ja, in Wien, Niederösterreich und Burgenland, letzte Schulwoche, aber mit der Hitze auch der letzten Tage ist jetzt, glaube ich, eh nicht mehr allzu viel los, oder?
1: Ja, also eigentlich schauen wir nur mal Film oder halt nichts machen, was wir halt wollen so ein bisschen. Ja, finde ich ganz entspannt. In der letzten Schulwoche halt nichts machen oder so, das finde ich ganz gut.
0: Es ist halt wirklich schon allerhöchste Zeit jetzt für die Sommerferien, aber ja, der Countdown läuft.

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9: Mit Christina Adler. Es war gestern ein großer Wahlerfolg für die KPÖ bei der Gemeinderatswahl in Graz. Stimmen eingebüßt haben hingegen die Koalitionspartner. Die SPÖ fährt das historisch schlechteste Ergebnis ein. Die Grünen mit Judith Schwendner kommen auf 14,8%. Nicht genau das, was sie erwartet haben.
10: Ja, es ist nicht ganz das Ergebnis vom letzten Mal, aber wir haben in den letzten 5 Jahren extrem viel umgesetzt.
9: Die ÖVP hat mit 25,2% Platz 2 geschafft, vor Grünen und FPÖ. Auch die Neos schaffen es wieder in den Gemeinderat. Die Wahlbeteiligung ist im Vergleich zu 2021 leicht zurückgegangen und liegt bei 53,4%. Bei einem Badeunfall in Bludenz sind gestern 2 Menschen ums Leben gekommen, darunter ein 10-jähriges Kind. 3 Personen sind in die Ill gesprungen, direkt unter einen Wasserfall. Dort wurden sie von der starken Strömungskraft der Wasserwalze unter die Oberfläche gedrückt. Ersthelfer haben die Betroffenen aus dem Fluss gezogen und sofort mit der Wiederbelebung begonnen. Ein 22-Jähriger starb noch vor Ort. Der 10-jährige Bub wurde 300 Meter flussabwärts gefunden und starb später im Krankenhaus. Ein weiterer Mann wurde verletzt. Heute in den frühen Morgenstunden hat es südwestlich von Imst in Tirol ein leichtes Erdbeben der Stärke 2,8 gegeben. Die Erschütterungen wurden nur leicht gespürt. Schäden an Gebäuden sind keine bekannt, wie der österreichische Erdbebendienst Geosphere Austria mitgeteilt hat. Der oberste Gerichtshof hat sämtliche Gebührenklauseln der Billigfluglinie Ryanair für unzulässig erklärt. Gebühren für Check-in-Umbuchungen, Bordkarten und Namensänderungen seien nicht nur intransparent, sondern würden Konsumenten stark benachteiligen. Ryanair kann diese Gebühren auch dann verlangen, wenn die Ursachen dafür bei der Airline selbst liegen. Wie der Verein für Konsumenteninformation berichtet. Einen Musterbrief für eine Rückforderung findet man auf verbraucherrecht.at. Und heiß starten wir auch in die neue Woche. Schon jetzt in der Früh gibt es Temperaturen zwischen 16 und 28 Grad. Die klettern dabei im Laufe des Tages noch bis knapp 40 Grad. Vor allem im Westen Österreichs gibt es zuerst noch viel Sonnenschein. In Vorarlberg oder dem Tiroler Unterland können aber schon am Vormittag erste Regenschauer oder Gewitter dabei sein. Ab Mittag werden Wolken und Gewitter dann mehr.
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12: mit Andi Marada. Einen wunderschönen Montagmorgen wünsche ich. A23, die Tangente in Richtung Inzersdorf, zwischen hier Städten und dem Knoten Brandtaian, da ist es. Der C in die neue Woche, Stop-and-Go-Verkehr, 15 Minuten plus. A22, die Donauuferautobahn durch den Kaisermühlentunnel in Richtung Tangente und den Süden. Auch hier braucht ihr schon 10 Minuten länger und rechtzeitig anstellen. Bitte am Knoten Nord über die Nordbrücke in Richtung Zentrum, aus allen Richtungen ist es schon recht zäh. Niederösterreich A5, die Weinviertel-Autobahn, die Nordautobahn Richtung Eibesbrunn bei der Raststation Hochleiten, da gibt es Stau, 10 Minuten plus, hier, da ist ein Unfall passiert. Steiermark, erneut die Pyrenautobahn Richtung Voralpenkreuz zwischen Wildon und dem Knoten Graz West, hier 15 Minuten plus wegen der Bauarbeiten und in der gleichen Richtung, aber zwischen Trabuch und Kammern auf der A9, Stau 20 Minuten plus wegen der Bauarbeiten dort. Ich wünsche euch eine gute und eine sichere Fahrt in die neue Woche, fahrt vorsichtig.
13: Sommerzeit, Reisezeit, Urlaubszeit, ja, jetzt geht's an Radfatz und für viele ab in den Sommerurlaub. Wichtig, nicht vergessen, Reiseapotheke mitnehmen. Die packen wir mal gemeinsam mit allem, was da wichtig ist, gleich hier bei uns auf Radio One.

0: Nickelback auf Radio 1. Einen schönen guten Morgen. Die Urlaubsvorbereitungen laufen bei vielen schon auf Hochtouren. Spätestens in 2 Wochen ist ja auch ganz Österreich schon in den Sommerferien. Was wir nicht vergessen sollten, egal wohin es geht, eine Reiseapotheke. Ja, und da können wir rechtzeitig schauen, dass wir dann alles beieinander haben. Susanne Ergut-Badawi von der österreichischen Apothekerkammer. Aber was ist denn da ganz besonders wichtig? Was sollte unbedingt mit in die Reiseapotheke?
1: Es sollte auf keinen Fall ein Schmerzmittel fehlen, ein Mittel gegen Bauchbeschwerden, wie zum Beispiel gegen Durchfall oder Verdauungsbeschwerden. Auf jeden Fall sollte ein Insektenschutz mitgenommen werden und zur Wundversorgung eine Wund- und Heilsalbe.
0: Und gerade in Sommerzeiten, in Hitzezeiten, wie schaut es da mit der Kühlung von Medikamenten aus? Was ist da wichtig, dass wir beachten?
1: Die Medikamente sollten unbedingt gekühlt gelagert werden und in einem schattigen Bereich, ja nicht in die Sonne stellen. Bei der Reise sollte man die Medikamente nicht in den Koffer geben, weil die kommen ja in einen Bereich im Flugzeug, wo es halt sehr extreme, niedrige Temperaturen kriegen kann. Und deswegen sollten die Medikamente im Handgepäck mitgenommen werden.
0: Wie ist das eigentlich bei Ihnen als Apothekerin? Packen Sie da nur das Nötigste ein oder ist es dann quasi Berufskrankheit, dass man dann extra viel mitnimmt?
1: Ja, ich versuche schon, nur das Notwendigste mit einzupacken. Ich meine, ich will jetzt da auch nicht eine ganze Apotheke mitnehmen, aber ich habe gelernt, lieber ein bisschen mehr als zu wenig, weil man freut sich dann, wenn man das mit hat, was man gerade braucht.

Pretty One in der Hitgrand, die heute am Montag, 29. Juni. Und heute wird es noch einmal extrem heiß werden, vor allem im Osten von Österreich. Und da überwiegt heute auch noch der Sonnenschein. Im Westen, in Vorarlberg, Tirol und Salzburg, da sind bereits am Vormittag erste Schauer und Gewitter mit dabei. Und die können sich dann am Nachmittag aufs ganze Land ausweiten. Die Höchstwerte heute reichen von 25 Grad im Westen bis zu knapp 40 Grad wieder im Osten.

Cyrus auf Radio 1 um kurz vor 9. Ja, dramatische Szenen haben sich da gestern im Tiroler Kaunertal abgespielt. Nach heftigen Unwettern mit mehreren Murenabgängen sind rund 200 Menschen eingeschlossen worden. Teile der Gletscherstraße sind verschüttet oder beschädigt. Heute läuft eine groß angelegte Evakuierung mit 4 Hubschraubern. Die Infos des Tages gleich auch hier bei uns in den Nachrichten um 9 auf Radio 1.

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1: Mit Christina Adler. Die Sperre nach einem Ammoniakaustritt im Sportzentrum Eisenstadt am Bad Kissingenplatz ist nun wieder aufgehoben worden. Auch die 9 leicht verletzten Personen konnten das Krankenhaus wieder verlassen. Sie erlitten Kopfschmerzen und Reizhusten. Eine Zuleitung zum Eislaufplatz dürfte defekt gewesen sein. Das Leck wurde aber wieder behoben. Es besteht keine Gefahr mehr, bestätigt uns die Polizei. Die umliegenden Schulen bleiben aber vorsorglich geschlossen. Die Vorfreude bei den Schülerinnen und Schülern in Wien, Niederösterreich und dem Burgenland ist groß. Sie starten kommenden Freitag in die Sommerferien. Und einige müssen in den Ferien auch für Nachprüfungen büffeln. Familienexpertin Isabella Ecker vom Hilfswerk Österreich rät, den Kindern und Jugendlichen aber auch genug Raum zur Erholung zu geben.
2: Positiv in die Ferien blicken, auch für die Eltern zu sagen, jetzt, die haben auch jetzt vielleicht ein bisschen sich Erholung zu gönnen, vielleicht auch auf die schönen Momente schauen, Zeit zusammen genießen, zu planen, was möchten wir in die Ferien wirklich zusammen genießen, auch wenn es nur vielleicht ein Nachmittag mit Eis essen ist. Es muss nicht immer ein großer Urlaub sein, sondern auch kleine Momente, auf die man sich freuen kann zusammen.
1: Bei Konflikten bietet das Hilfswerk Österreich für Eltern kostenlose Unterstützung an. Ein Triumph war das gestern für die KPÖ bei der Gemeinderatswahl in Graz. Die Partei von Bürgermeisterin Elke K. hat 35,8% der Stimmen bekommen und die Führungsposition mit 7 Prozentpunkten mehr als bei der letzten Wahl deutlich ausgebaut. Die ÖVP hat mit 25,2% Platz 2 geschafft. Dahinter folgen Grüne und FPÖ. Die SPÖ hat mit nur 5,6% ihr schlechtestes Ergebnis aller Zeiten eingefahren. Die NEOS erreichen 4,9%. Etwa 200 Feuerwehrleute kämpfen seit gestern Abend am Chiemsee in Bayern gegen einen riesigen Waldbrand. Tausende Quadratmeter Wald und Moor neben der Autobahn stehen in Flammen. Die A8 zwischen Übersee und Bernau ist in beiden Richtungen komplett gesperrt. Die Sicht ist durch den dichten Rauch stark eingeschränkt, informiert die Polizei. Wie lange die Sperre der Autobahn noch andauert, ist derzeit unklar. Heute heißt es wieder schwitzen, besonders im Osten mit Temperaturen von bis zu 40 Grad. Im Westen wird es etwas kühler, aber weiterhin bleibt es schwül. Im Osten überwiegt meist der Sonnenschein. In Vorarlberg, Tirol und Salzburg sind schon am Vormittag erste Regenschauer und Gewitter dabei. Am Nachmittag werden die Gewitter dann mehr und breiten sich auch auf weite Teile des Berg- und Hügellandes aus. Am Abend auch auf das Flachland im Norden. Stellenweise muss man auch mit kräftigen Unwettern rechnen.
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3: Mit Andi Mara da einen wunderschönen Montagmorgen und es geht schon besser. Im Detail schaut es aus für die Tangente in Wien Richtung Inzersdorf zwischen

0: Rettungsdorf sind es noch 10 Minuten vor der Baustelle und in weiterer Folge über die A2 und die A23 dann bis Hirschstetten in Summe so bei 20 Minuten plus. Besserung auch auf der A4 der Ostautobahn Richtung Ungarn. Der defekte LKW, er konnte entfernt werden. Es sind hier 10 Minuten Zeitverzögerung noch einzuplanen ab der Simmeringer Heide. Niederösterreich, auch hier schon besser auf der A22 Donauuferautobahn Richtung Wien vor Stockerau Mitte nach dem Unfall. Da sind es auf der Autobahn nur mehr 10 Minuten Zeitverzögerung und zurück auf die S3 hier und die S5 vor allem 15 Minuten plus und Auswirkungen auch auf die B4, aber da gibt es keine Verzögerungen mehr, aber durch Stockerau über die B3 noch 20 Minuten plus. Salzburg, B1 die Wiener Straße Richtung Salzburg zwischen Hendorf, Neuth und Eugendorf, hier 15 Minuten plus im Montagmorgenverkehr und die Steiermark S6 Semmering-Schnellstraße in beiden Richtungen. Da gibt es eine Ölspur zwischen Mitterdorf und Krieglach-Tunnel, bitte Vorsicht. B67 die Grazer Straße Richtung Graz zwischen Graz-Thalerhof und der A2 Feldkirchen Flughafen Graz, 20 Minuten plus. Ich wünsche euch eine gute und eine sichere Fahrt, fahrt vorsichtig.
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2: Ende der Woche darf der Osten von Österreich schon in die Sommerferien starten. Bei den soliden 40 Grad, die es gestern in Wien gehabt hat, würde ich sagen, es wird Zeit.

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0: Das ist Radio 1. Die Sommerferien sind in greifbarer Nähe. In Wien, im Burgenland und in Niederösterreich ist es schon Ende der Woche soweit. Wir haben mal nachgefragt, was macht ihr denn noch so in der letzten Schulwoche?
1: Ja, also eigentlich schauen wir nur mal Film oder halt nichts machen, was wir halt wollen so ein bisschen. Ja, finde ich ganz entspannt. In der letzten Schulwoche halt nichts machen oder so, das finde ich ganz gut.
2: Ja, also wir machen normalen Stoff und schauen meistens Videos und Filme und vielleicht ja, ein paar Spiele, aber meistens nur Stoff.
3: Wir machen Home Happy Days, 2 Tage, da können wir uns aussuchen, was wir machen. Da bieten Lehrer verschiedene Kurse an. Ich habe Strategiespiele und Egg Race, da bauen wir eben so Sachen. Und dann haben wir einen KV-Tag, dann einen Aufräumtag und dann Zeugnistag.
4: Schlafen, weil es fad ist.
0: Damit man dann gut erholt in die Sommerferien starten kann.

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1: Heute heißt es wieder schwitzen, besonders im Osten mit Temperaturen von bis zu 40 Grad. Im Westen wird es etwas kühler, aber weiterhin bleibt es schwül. Im Osten überwiegt meist der Sonnenschein. In Vorarlberg, Tirol und Salzburg sind schon am Vormittag erste Regenschauer und Gewitter dabei. Am Nachmittag werden die Gewitter dann mehr und breiten sich auch auf weite Teile des Berg- und Hügellandes aus, am Abend auch auf das Flachland im Norden. Stellenweise muss man auch mit kräftigen Unwettern rechnen.
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0: Das ist Radio One. Je weniger Gepäck, desto besser. Die Frage ist allerdings, wie schaut es da aus bei der Reiseapotheke? Reichen da die Kopfwehtabletten oder lieber doch das komplette Erste-Hilfe-Paket? Apothekerin Magister Ergot Badawi, was soll denn auf keinen Fall in der Reiseapotheke fehlen?
1: Es sollte auf keinen Fall ein Schmerzmittel fehlen, ein Mittel gegen Bauchbeschwerden, wie zum Beispiel gegen Durchfall oder Verdauungsbeschwerden. Auf jeden Fall sollte ein Insektenschutz mitgenommen werden und zur Wundversorgung eine Wund- und Heilsalbe.
0: Bei den Temperaturen gerade habe ich mich auch gefragt, wie schaut es denn aus mit der Kühlung von Medikamenten? Was muss man denn da beachten?
1: Ganz wichtig, die Medikamente sollten unbedingt gekühlt gelagert werden und in einem schattigen Bereich, ja nicht in die Sonne stellen. Bei der Reise sollte man die Medikamente nicht in den Koffer geben, weil die kommen ja in einen Bereich im Flugzeug, wo es halt sehr extreme, niedrige Temperaturen kriegen kann und deswegen sollten die Medikamente im Handgepäck mitgenommen werden.
0: Und wie ist es bei Ihnen als Apothekerin? Packen Sie da nur das Nötigste ein oder ist es quasi dann Berufskrankheit, dass man da extra viel mitnimmt?
1: Ja, ich versuche schon, nur das Notwendigste mit einzupacken. Ich meine, ich will jetzt da auch nicht eine ganze Apotheke mitnehmen, aber ich habe gelernt, lieber ein bisschen mehr als zu wenig, weil man freut sich dann, wenn man das mit hat, was man gerade braucht.
0: Ja, das kenne ich. Meine Mama ist auch Apothekerin und ich bin dann die designierte Medikamentendealerin, wenn ich mit den Freunden im Urlaub bin. Aber gut, weniger ist manchmal auch mehr.

Das ist Radio 1 am Montag. Es ist wahrscheinlich der cinematischste Song über einen Sommergespusi, der je geschrieben worden ist. Gläser parat halten, jetzt gibt's Summer Wine.

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1: Mit Conny Diebald. Neuer Absolventenrekord an den heimischen Universitäten. Im Studienjahr 2024-25 wurden an den öffentlichen Hochschulen rund 37.600 Studien abgeschlossen, deutlich mehr als im Vorjahr und etwa 300 Abschlüsse mehr als im letzten Spitzenjahr von 2020-21. Zum Vergleich, in den 1990er Jahren waren noch Abschlusszahlen von rund 15.000 die Regel. Im Kaunertal in Tirol werden derzeit die eingeschlossenen Bewohner von Bundesheer- und Polizeihubschraubern ausgeflogen. Insgesamt sind 200 Menschen seit gestern Nachmittag dort festgesessen, nachdem nach heftigen Unwettern mehrere Muren die Gletscherstraße verschüttet haben. Teile der Straße sind regelrecht weggespült worden, auch der Strom ist ausgefallen. Für das Bundesheer sind es gerade herausfordernde Tage, sagt Christoph Seidner, Pressesprecher vom Militärkommando Tirol.
2: Natürlich, die Einsatzkräfte sind jetzt am Wochenende schon im Einsatz gestanden bei den Waldbränden, was wir in Tirol gehabt haben. Teilweise haben wir die Piloten auch ausgetauscht. Die spüren natürlich die Hitze, die wirkt sich natürlich auch auf Personal und Gerät aus. Aber wir sind natürlich auch für solche extremen Einsätze ausgebildet und darauf vorbereitet.
1: Aktuell erkunden auch die Landesgeologen die Gegend, um zu schauen, wann und wie die verschüttete Straße am besten geräumt werden kann. In Enns in Oberösterreich hat ein 23-Jähriger in der vergangenen Nacht auf seine Mutter eingestochen und sie im Brustbereich verletzt. Die beiden dürften sich zuvor in der gemeinsamen Wohnung gestritten haben. Die Frau wurde ambulant im Spital in Linz behandelt, ihr Sohn wurde festgenommen. Er hat den Angriff gestanden. Notlanden musste gestern Nacht ein Passagierflugzeug am deutschen Flughafen Erfurt-Weimar. Die Maschine mit rund 230 Menschen an Bord war unterwegs von Griechenland nach London, als sich in der Kabine Rauch gebildet hat. Weil nicht klar war, woher der Rauch kommt, haben sich die Piloten für die Notlandung entschieden. Alles ist gut gegangen, verletzt wurde niemand. Für die Passagiere wurde eine Ersatzmaschine organisiert.
3: Heute gibt's wieder einen hochsommerlichen Tag. Es bleibt heiß und schwül. Fast im ganzen Land überwiegt der Sonnenschein. Die Höchsttemperaturen liegen zwischen 29 und 36 Grad. Im Osten klettert das Thermometer sogar bis 40 Grad hinauf. Im Laufe des Tages entstehen stellenweise auch einige Gewitter, vor allem im Bergland und im Waldviertel, am späteren Nachmittag aber auch im Flachland. Auch heftige Unwetter sind möglich mit Starkregen und stürmischen Windböen.
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4: Mit Andi Marada, einen schönen Vormittag. A23, die Tangente in Wien Richtung Inzersdorf zwischen Hirschstetten und dem Knoten Brandau, braucht hier noch 20 Minuten länger. Niederösterreich A2, die Südautobahn Richtung Graz zwischen Knoten Wiener Neustadt und Knoten Siebenstein, 10 Minuten plus, Vorsicht, dass ein Unfall passiert. S6 Semmering Schnellstraße Richtung St. Michael zwischen Neunkirchen und Glocknitz, 10 Minuten plus, auch hier wegen eines Unfalls. Oberösterreich A1, die Westautobahn Richtung Deutschland zwischen Knoten Heid und dem Rastplatz Alhaming Nord, da ist ein Unfall passiert, Vorsicht. Rechnet in diesem Bereich mit Behinderungen. Ich wünsche euch eine gute und eine sichere Fahrt. Fahrt vorsichtig.
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6: Die Radio 1 Top 11 um 11. Heute haben wir einiges vor. Ganz viel neue Musik von Sam Smith, Katy Perry, Benson Boone und auch der neue Song von den Rolling Stones ist mit dabei. Jetzt wärmen wir uns aber erstmal auf mit einem Platz 11, der zum Wetter passt. 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

Das sind die Radio 1 Top 11 um 11. Sam Smith ist zurück mit einem fabulous gezwirbelten Schnauzer. Im Musikvideo zu seinem neuen Song My Guy zwirbelt er die Bartspitzen ganz rauf und es steht ihm auch echt gut, die Schnauzer- und Lipgloss-Kombi. Außerdem wissen wir jetzt, dass sein neues Album Hazel Eyes am 21. August rauskommen wird. My Guy ist ein erster Vorgeschmack, heute auf der 8.

Das sind die Radio 1 Top 11 um 11. Justin Bieber hat jetzt seinen viralen Coachella-Auftritt als Live-Album veröffentlicht. Zusätzlich gibt es jetzt den kompletten Auftritt auf YouTube zum Nachschauen. Wegen dem Konzert ist Beauty and the Beat seit Wochen schon ganz oben dabei in den österreichischen Spotify-Charts. Aktuell auf der 4, bei uns ist er heute auf der 7.

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10: Heute gibt's wieder einen hochsommerlichen Tag. Es bleibt heiß und schwül, fast im ganzen Land überwiegt der Sonnenschein. Die Höchsttemperaturen liegen zwischen 29 und 36 Grad. Im Osten klettert das Thermometer sogar bis 40 Grad hinauf. Im Laufe des Tages entstehen stellenweise auch einige Gewitter, vor allem im Bergland und im Waldviertel, am späteren Nachmittag aber auch im Flachland. Auch heftige Unwetter sind möglich.
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13: Benson Boone ist wieder da mit einer neuen Single, The Time of My Life. Es ist ein sehr emotionaler Trennungssong. Den Gerüchten nach könnte es um die Trennung von seiner Ex-Freundin Maggie Thurman gehen. Wir hören uns natürlich an, wie Benson Boone auf Herzschmerz klingt. Heute auf der 5.

Die Radio 1 Top 11 um 11. Katy Perry ist zurück in ihrer 2010er-Ära. Ihr neuer Song Watch It Burn kann sich ohne schlechtes Gewissen neben ihre Hits wie I Kissed a Girl und Hot and Cold stellen. Musikvideo haben wir jetzt auch gekriegt. Da fährt sie im offenen Auto durch die Waschstraße und wandelt sich danach spektakulär in einen Skorpion. Steht ihr richtig gut, ganz in schwarz mit Skorpionstacheln. Bei uns ist sie heute auf der 3.

Das sind die Radio 1 Top 11 um 11. Die Rolling Stones sind wieder da. Am 10. Juli kommt das neue Album raus und jetzt haben wir schon die nächste Single, Jealous Lover. Zeitgleich haben sie die erste Folge von ihrem Podcast Speaking in Tongues rausgebracht. Da geht es um das neue Album und den Entstehungsprozess. Da drin erzählen sie, dass es in Jealous Lover um die kreative Kraft der Band geht, die auch nach Jahrzehnten im Business immer wieder was Neues bringt. Die neue von den Rolling Stones, heute auf der 1.

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2: Mit Conny Diebald. Wer bei Ryanair schon einmal Zusatzgebühren gezahlt hat, kann jetzt Geld zurückverlangen. Der Verein für Konsumenteninformation hat die Billigfluglinie geklagt. Der oberste Gerichtshof hat entschieden, 14 von 15 Gebührenklauseln sind unzulässig, weil sie für die Kunden nicht klar ersichtlich sind, bestätigt uns Petra Leupold vom VKI.
3: Das ist ein wichtiger Erfolg im Kampf gegen intransparente Gebührenklauseln und für mehr Preistransparenz für Verbraucherinnen, gerade bei Flugreisen. Dass nämlich die Reisenden Preise richtig einschätzen und effektiv vergleichen können, ist auch für den lauteren Wettbewerb ganz wesentlich, damit sich am Markt auch wirklich das beste Angebot durchsetzen kann.

0: Es geht unter anderem um die 55 Euro Check-in-Gebühr oder 25 Euro extra für Kleinkinder. Auf verbraucherrecht.at gibt es einen Musterbrief für die Rückforderung der Gebühren. Nach dem Badeunfall auf der Ilin Bludenz ist jetzt auch der 40-jährige Vater gestorben. Er sowie sein 10-jähriger Sohn und ein 22-jähriger Mann sind gestern unterhalb des Wasserfalls von der Wasserwalze unter Wasser gedrückt worden und konnten nicht mehr auftauchen. Ein Angehöriger und weitere Ersthelfer haben die drei Verunglückten aus dem Wasser gezogen. Der 22-jährige ist noch am Unfallort gestorben, der Bub wenig später im Spital. Norbert Hofer bleibt nach seiner alkoholbedingten Führerscheinabnahme FPÖ-Landtagsabgeordneter im Burgenland. Das ist mit der Bundespartei so besprochen, sagt Hofer heute. Was den Führerscheinentzug angeht, wird er alle Konsequenzen tragen. Der frühere FPÖ-Obmann war am Freitag betrunken Auto gefahren. Er soll fast 2,5 Promille gehabt haben. Die vergangene Nacht war die heißeste dieser Hitzewelle und sie hat auch einen Temperaturrekord gebracht. 27,3 Grad sind auf der Jubiläumswarte in Wien gemessen worden. Das ist die höchste bisher gemessene Nachttemperatur in Österreich. Die Hitzewelle wirkt sich auch weiter auf das Grundwasser aus. Bei 8 von 10 Messstellen ist der Grundwasserstand niedrig oder sogar sehr niedrig. Zumindest zeitweise scheint am Nachmittag überall die Sonne und es ist wieder heiß und teilweise schwül. Die höchsten Temperaturen liegen zwischen 29 und 36 Grad. Im Osten wird es noch einmal bis zu 40 Grad heiß. Stellenweise entstehen wieder heftige Gewitter, die uns auch durch den Abend und die Nacht begleiten. Morgen wird es dann noch einmal sonnig und heiß mit bis zu 38 Grad im Osten. Im Westen liegen die Höchstwerte bei 30 Grad. Da gibt es schon am Vormittag mehr Wolken.
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2: Mit Aline Sturm. Wir starten in Wien am inneren Gürtel Richtung Spittelau zwischen Alten AKH und Nussdorfer Straße. Hier staut es und ihr verliert um die 10 Minuten Zeit. Pötzleinsdorfer Straße in beiden Richtungen zwischen Gersthofer Straße und Käfenhüller Straße gibt es aktuell eine Sperre wegen technischen Gebrechens. Weiter geht's in die Steiermark auf die A14 Rheintal-Walgau-Autobahn Richtung Deutschland. Zwischen Parkplatz Nützidas und Nenzing-Bludesch gibt es eine Sperre wegen eines Unfalls. Tirol B182 Brennerstraße in beiden Richtungen zwischen Schönberg und A13 Innsbruck Süd eine Sperre wegen eines Unfalls. B178 Lofahrer Straße in beiden Richtungen zwischen Kirchdorf in Tirol und St. Johann in Tirol Stau und bis zu 10 Minuten Zeitverlust. Weiter geht's nach Oberösterreich auf die A8 Innkreisautobahn Richtung Deutschland bei Meggenhofen-Galsbach Stau und bis zu 15 Minuten Zeitverlust. Wir wünschen eine gute und vor allem sichere Fahrt.
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0: jeden Anschein unsachlichen Einflusses auf die Tätigkeit der Staatsanwaltschaften zu vermeiden. Und das ist unverzichtbar für das Vertrauen der Bevölkerung in eine unabhängige Justiz als tragende Säule der liberalen Demokratie.
1: Eine unabhängige Expertenkommission soll die Kandidaten vorschlagen, die dann für 6 Jahre gewählt werden. Wenn das Parlament zustimmt, um das Gesetz für die Bundesstaatsanwaltschaft zu beschließen, braucht es eine Zweidrittelmehrheit, also auch die Zustimmung von FPÖ oder Grünen. Rund 250 Menschen sind heute aus dem Kaunertal in Tirol ausgeflogen worden. Sie waren seit gestern Nachmittag von der Außenwelt abgeschnitten, nachdem mehrere Muren die Gletscherstraße verlegt hatten. Die Straße wird derzeit geräumt. Auch nahe Schladming in der Steiermark waren rund 30 Menschen nach einem Murenabgang eingeschlossen. Sie wurden von Feuerwehr und Bergrettung in Sicherheit gebracht. Der oberste Gerichtshof hat zahlreiche Gebührenklauseln der Fluglinie Ryanair gekippt. Betroffen sind unter anderem die Gebühren für Check-in im Flughafen, Gebühren für das Ausdrucken der Bordkarten oder auch die Kleinkindgebühr. Der OGH begründet sein Urteil damit, dass mehrere Gebührenklauseln intransparent sind und die Kunden auch benachteiligen würden. Kunden, die bei Ryanair Gebühren bezahlt haben, können diese unter bestimmten Voraussetzungen zurückfordern. Die Hitzewelle dauert im Osten und Südosten weiter an. Fast im ganzen Land scheint die Sonne. Die Höchsttemperaturen liegen zwischen 29 und 36 Grad. Im Osten bei 39 oder sogar 40 Grad. Stellenweise entstehen immer mehr Wolken und die bringen teilweise wieder heftige Gewitter, vor allem im Bergland und im Waldviertel. Morgen wird es im Osten noch einmal heiß mit bis zu 38 Grad. Im Westen liegen die Höchstwerte bei 30 Grad. Da ziehen schon am Vormittag erste Wolken auf. Im Laufe des Tages entstehen dann verbreitet Quellwolken.
2: 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In Wien auf der Tangente Richtung Inzersdorf zwischen Hansl-Kurve und Knoten Kaisermühlen gibt es aktuell bis zu 20 Minuten Zeitverlust. In der Steiermark auf der A9 Pürenautobahn Richtung Voralpenkreuz zwischen Karlsdorf und Schachenwald IBC Business Center ist die Unfallstelle geräumt worden. Es gibt aber noch immer 10 bis 15 Minuten Zeitverlust. Und aufgepasst, in Salzburg an mehreren Kreuzungen in Salzburg-Stadt kommt es derzeit zu Ampelstörungen. Da heißt es besonders gut aufpassen. Ich wünsche gute und sichere Weiterfahrt.
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2: Willkommen in der letzten Schulwoche, zumindest für die Kids in Wien, Niederösterreich und im Burgenland. Wir freuen uns schon mal auf die bald anstehenden Sommerferien mit der passenden Playlist von Westlife, Alex Warren, Alicia Cara, Loy und viele mehr.
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1: Eine neue EU-Regel beim Online-Shopping. Was ändert sich?
2: In Zukunft soll es in Online-Shops einen verpflichtenden Widerrufsbutton geben. Damit können Kundinnen und Kunden innerhalb der 14-tägigen Frist viel einfacher vom Kauf zurücktreten.
1: Also nicht mehr ewig nach dem richtigen Formular suchen.
2: Genau, der Button muss gut sichtbar sein und darf nicht versteckt werden. Das gilt übrigens auch für Apps und für die Stores von Spielekonsolen.
1: Und ist das schon EU-weit überall umgesetzt?
2: Noch nicht. Österreich arbeitet noch an der gesetzlichen Umsetzung, deshalb fehlt der Button derzeit in den meisten Online-Shops noch.
1: Und dann noch eine News für Technikfans. IBM hat einen neuen Superchip vorgestellt.
2: Ja, und zwar den weltweit ersten Chip mit Strukturen unter einem Nanometer. Das ist ein ziemlicher Meilenstein.
1: Was bringt das konkret?
2: Mehr Leistung bei gleichzeitig geringerem Stromverbrauch. IBM spricht von bis zu 50% mehr Performance oder rund 70% höherer Energieeffizienz. Also vor allem spannend für KI und auch für Rechenzentren. Bis die Chips allerdings tatsächlich auf den Markt kommen, wird es voraussichtlich noch 5 Jahre dauern.
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14: In Wien auf der Tangente Richtung Hirschstetten. Zwischen Hansson-Kurve und Knoten Kaisermühlen gibt es aktuell 15 Minuten Zeitverlust. Am inneren Gürtel zwischen AKH und Nussdorfer.
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Aufgepasst an alle Wiener Autofahrer. Wer noch alte Parkscheine zum Tarif 2025 zu Hause hat, sollte aufpassen. Die sind nur noch bis morgen, den 30. Juni 2026, gültig. Ab dem 1. Juli dürfen in den Wiener Kurzparkzonen nur noch Parkscheine zum aktuellen Tarif verwendet werden. Wer trotzdem noch einen alten Parkschein benutzt, der bekommt eine Strafe, als hätte man keinen Parkschein ausgelegt. Die alten Parkscheine können leider nicht umgetauscht oder zurückgegeben werden. Wer aber per Handy-Parken-App oder SMS die Parkscheine bezahlt, muss nichts tun. Da werden die aktuellen Tarife automatisch verrechnet und das vorhandene Guthaben bleibt ganz normal nutzbar. Also lieber die alten Parkscheine heute und morgen noch aufbrauchen, ansonsten sind sie nur noch für den Papiermüll. Die

0: Disco. Italo Disco von The Colors hier auf Radio One, die neue Hitgarantie. Weiter geht's bei uns mit einer coolen Nummer aus den 90ern. Und was Cooles können wir bei den Temperaturen wirklich gebrauchen.
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10: Mit Conny Diebald. Die SPÖ hat nach der Grazer Gemeinderatswahl heute beim Vorstandstreffen am Abend viel zu diskutieren. Nur 5,6% der Stimmen sind ein neues historisches Tief. Die KPÖ hat erneut souverän und mit Abstand gewonnen, auch dank der Beliebtheit von Bürgermeisterin Elke K. Auch wenn Graz da ein Spezialfall ist, Politikanalyst Peter Pleigner sieht da generell einen Trend.
11: Es wird für die Wählerinnen und Wähler immer nachrangiger, welche Partei hinter jemand steht. Und dieser oder diese jemand, die vorn steht, wird immer noch wichtiger. Das heißt, die Glaubwürdigkeit, die Überzeugungskraft der Spitzenkandidatin, des Spitzenkandidaten ist so entscheidend wie nie zuvor.
10: Dass die SPÖ in Graz so schlecht abgeschnitten hat, überrascht Pleigner nicht, denn die KPÖ würde ganz zentrale Themen der Sozialdemokratie glaubwürdiger und auch authentischer verkörpern. Die Sommerferien sollen künftig um 2 Wochen vorverlegt werden. Das schlägt heute der Kärntner Landeshauptmann Daniel Fellner vor. Denn damit würde man Hitzestaus in den Klassenzimmern ausweichen. Außerdem hätte man nach den Sommerferien 2 Wochen länger Unterrichtszeit bis zu den Herbstferien, was pädagogisch auch mehr Sinn mache, so Fellner. Die Regierung hat sich auf ein neues Glücksspielgesetz geeinigt. Jeder Anbieter, der die strengen Anforderungen erfüllt, soll künftig eine Online-Konzession bekommen können. Derzeit haben nur die österreichischen Lotterien die Berechtigung für Online-Glücksspiel. Anbieter, die bisher illegal in Österreich aktiv waren, können die Lizenz erst ab einer Cooling-Off-Phase beantragen. Heißt, sie müssen ab 1. Jänner bis zur Vergabe der Konzession ihr bisheriges Online-Angebot einstellen. Bei der Fußball-WM trifft heute ab 19 Uhr Brasilien im 16. Finale auf Japan. Die Brasilianer sind zwar die Favoriten, das letzte Duell gegen Japan im Oktober hat Brasilien aber nach einer 2-0-Führung noch 2-3 verloren. Ab 22.30 Uhr spielt dann Deutschland gegen Paraguay. Die Deutschen sind erstmals seit 12 Jahren wieder in der K.O.-Phase bei einer WM dabei. In der Früh um 3 Uhr ist dann Ankick zwischen den Niederlanden und Marokko.
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10: Am Abend und in der Nacht gehen vor allem im Berg- und Hügelland noch Regenschauer und teils kräftige Gewitter nieder. Die Nachttemperaturen liegen zwischen 13 Grad in einigen Alpentälern und 25 Grad in der Wiener Innenstadt. Morgen wird es im Osten noch einmal heiß mit bis zu 38 Grad. Im Westen liegen die Höchstwerte bei 26 bis 30 Grad. Die Sonne scheint überall zumindest zeitweise, am längsten im Süden und Osten. Im Laufe des Tages entstehen wieder Regenschauer und Gewitter.
15: Verkehrsinfo. Bei Höhe Belgier Kaserne, da gibt es eine Sperre. Und in Kärnten gab es einen Unfall auf der A2 Südautobahn Richtung Wien. Zwischen Raststation Völkermarkt und Parkplatz Heimburg Nord gibt es eine Sperre. Und es wird über die B70 umgeleitet. Ich wünsche gute und sichere Weiterfahrt.
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1: 1. Den Montag haben wir so gut wie überstanden. Alle Garfields unter uns können jetzt wieder aufatmen und sich eine Lasagne gönnen. Bei uns gibt's dafür jetzt die passende Musik für den Weg in Richtung Abend.
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1: Das war ein Match wie aus einem Hollywood-Film. Österreich war am Sonntag praktisch beim Match gegen Algerien in der 93. Minute mit dem 2:3 schon bereit für die Heimfahrt. Doch dann wird Sascha Kalajdzic eingewechselt und in der 96. Minute pfeffert er sofort den Ball ins gegnerische Tor für ein 3:1. Die Emotionen im Stadion, vor den Fernsehern und auch bei den Servus-TV-Moderatoren waren groß.
2: Yeah! Yeah! Nicht zu glauben!
3: Wie geil ist das denn?
2: Kalajdzic!
1: Damit bleiben Österreich und Algerien im 16. Finale. Dann hat am gleichen Tag Argentinien Jordanien mit 3:1 geschlagen. Die Demokratische Republik Kongo bezwingt Usbekistan ebenfalls mit 3:1, während Kolumbien und Portugal sich torlos trennen. Und Kanada feiert im ersten 16. Finale einen 1:0-Sieg gegen Südafrika. Heute Abend kämpft Brasilien gegen Japan um den Einzug ins Achtelfinale. Später trifft Deutschland auf Paraguay und in der Nacht treffen die Niederlande auf Marokko.
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14: Bei Höhe Belgier Kaserne, da gibt es eine Sperre. Und in Kärnten gab es einen Unfall auf der A2 Südautobahn Richtung Wien. Zwischen Raststation Völkermarkt und Parkplatz Heimburg Nord gibt es eine Sperre. Und es wird über die B70 umgeleitet. Ich wünsche gute und sichere Weiterfahrt.
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1: Was haben Aerosmith und Barbara Streisand eigentlich miteinander zu tun? Auf den ersten Blick wenig. Tatsächlich war die Diva aber der Grund für die Entstehung einer der größten Rockballaden

0: Text geschrieben hat Diane Warren und die hat sich von der persönlichen Liebesgeschichte von Barbara Streisand inspirieren lassen. In einem Interview hat die nämlich mal erzählt, dass ihr Mann James Brolin zu ihr gesagt hätte, er wolle seine Augen nicht schließen, weil er sie sonst vermissen würde. Geboren war eine legendäre Textzeile, die uns heute noch zum Schmelzen bringt. Ob sie dafür Tantiemen kassiert, ist nicht bekannt. Fix ist aber, der Song wurde zu Aerosmiths größten Hit. In vielen, vielen Ländern schaffen sie es damit auf Platz 1, auch bei uns in Österreich. Und auch mit Hilfe des Films Armageddon ist nämlich der Titelsong zum 90er-Klassiker mit Bruce Willis.
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0: The Feeling von Lost Frequencies hier auf Radio One, die neue Hitgarantie. Ein gutes Gefühl ist auch das, wenn man endlich im Feierabend ist und vielleicht sein Feiertagswasser aufmacht und nach einem langen Tag endlich entspannen kann. Für mehr Stimmung sorgt jetzt zusätzlich dieser 80er-Jahre-Hit von Bruce Springsteen.
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4: Mit Conny Diebald. Die Hitze hat auch heute wieder viele Menschen in die Bäder oder an die Seen getrieben. Eine Abkühlung ist das Wasser aber kaum noch. So hat etwa der Flatschacher See in Kärnten schon am frühen Vormittag fast 29 Grad gehabt. Das belastet vor allem die Tiere und Pflanzen im See, sagt Georg Sandner vom Kärntner Institut für Seenforschung.
5: Man muss sich vorstellen, mit 10 Grad Temperaturerwärmung verdoppelt sich die Geschwindigkeit von chemischen Prozessen und das wirkt sich natürlich auch in den Umsatzraten am See aus. Wir haben jetzt das Thema, das können wir schon messen, also unsere Seen sind jetzt in den letzten 20 Jahren 2 Grad wärmer geworden.
4: Vergleichsweise kühl sind dann noch der Hallstätter See in Oberösterreich mit 22 Grad oder der Toplitzsee in der Steiermark mit rund 20 Grad. Auch die Adria ist stellenweise schon sehr warm, etwa in der Gegend um Split mit 26 Grad. Das Parlament wird durch das Doppelbudget auf Sparkurs geschickt, bekommt jährlich um rund 5 Millionen Euro weniger. Ab 2028 soll zusätzlich bei den Personalkosten und Planstellen gespart werden. Ein Minus gibt's aber nicht nur beim Budget, sondern auch bei den Besuchern. Im Vorjahr haben rund 470.000 Gäste das Parlament besucht, um 15% weniger als im Jahr davor. Nach den Schüssen in der deutschen Stadt Stade westlich von Hamburg ist ein weiterer Mensch gestorben. Damit steigt die Zahl der Todesopfer auf 6. Die Polizei spricht von einer erweiterten Familientragödie, die sich in einer Jugendhilfeeinrichtung mit Mutter-Kind-Wohngruppen abgespielt hat. Der mutmaßliche Schütze und ein weiterer Verdächtiger wurden festgenommen. In München hat die Feuerwehr am Freitag dafür gesorgt, dass eine Frau doch noch wie geplant heiraten konnte. Die Braut wollte im Schloss Nymphenburg mit dem Lift zur Trauung fahren, als der Lift stecken geblieben ist. Die Helfer konnten die Braut und 2 weitere Menschen aber aus dem Lift befreien. Die Trauung hat dann mit etwas Verspätung stattgefunden. Am Abend und in der Nacht gehen vor allem im Berg- und Hügelland noch Regenschauer und teils kräftige Gewitter nieder. Die Nachttemperaturen liegen zwischen 13 Grad in einigen Alpentälern und 25 Grad in der Wiener Innenstadt. Morgen wird es im Osten noch einmal heiß mit bis zu 38 Grad. Im Westen liegen die Höchstwerte bei 26 bis 30 Grad. Die Sonne scheint überall zumindest zeitweise, am längsten im Süden und Osten. Im Laufe des Tages entstehen wieder Regenschauer und Gewitter.
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6: Mit Aline Sturm. Wir starten in Wien auf der Brigitte-Nauer-Ländestadt auswärts zwischen Leipziger Straße und der A22. Da braucht ihr aktuell um die 15 Minuten länger. Weiter geht's nach Niederösterreich auf die A4 Ostautobahn Richtung Tangente zwischen Flughafen Wien-Schwechat und Knoten-Schwechat. Stau und bis zu 15 Minuten Zeitverlust. Kärnten A2 Südautobahn Richtung Wien zwischen Völkermarkt Ost und Völkermarkt West. Eine Sperre bis ca. 20 Uhr wegen Bergungsarbeiten. Steiermark L121 Brucker Begleitstraße in beiden Richtungen. In Bruck an der Mur zwischen Kilometer 2,6 und Kilometer 2,4 eine Sperre wegen eines umgestürzten Baumes. Tirol L5 Alpacher Straße in beiden Richtungen zwischen Reit im Alpachtal und Alpbach eine Sperre wegen Überflutung. L218 Rotholzer Landesstraße in Schwaz eine Sperre wegen Murenabgang. Sonst kommt ihr aber überall gut voran. Wir wünschen eine gute und vor allem sichere Fahrt.
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1: Mit Conny Diebald. Verhalten reagieren die Oppositionsparteien auf die geplante Bundesstaatsanwaltschaft. Die Grünen wollen den Gesetzesentwurf genau prüfen. Die FPÖ sieht darin keine Entpolitisierung der Justiz. Für einen Beschluss muss zumindest eine der beiden Oppositionsparteien zustimmen. Geplant ist, dass künftig ein Dreierteam die Spitze der Weisungskette bilden soll und nicht mehr wie bisher der oder die aktuelle Justizministerin. Eine unabhängige Expertenkommission soll die Kandidaten vorschlagen. Das Parlament muss aber zustimmen. Wieder gibt es einen neuen Juni-Temperaturrekord in Österreich. 40,1 Grad sind heute in Bad Deutsch-Altenburg in Niederösterreich gemessen worden. Die Hitze hat in den vergangenen Tagen wieder viele Menschen in die Bäder und an die Seen getrieben. Entsprechend hoch ist auch die Zahl der Badeunfälle. 25 Menschen sind heuer schon beim Baden ums Leben gekommen. Im Vorjahr waren es im gleichen Zeitraum 14 Badetote, rechnet das Kuratorium für Verkehrssicherheit heute vor. Die ÖVP-nahe Schülerunion steht wegen öffentlich gewordener Chats unter Kritik. Die Rede ist von rassistischen, sexistischen und menschenverachtenden Inhalten. Bei der Chatgruppe handelt es sich um eine private Gruppe von einzelnen Funktionären der Schülerunion Kärnten. Die Schülerunion Österreich distanziert sich heute davon und sagt, dass die Chats schon länger bekannt sind und bereits Konsequenzen gezogen wurden. Veggie-Burger und Tofu-Schnitzel dürfen auch weiterhin so heißen. Der Rat der EU-Länder hat das wie erwartet heute in Brüssel endgültig abgesegnet. Nicht erlaubt sind künftig aber Bezeichnungen für pflanzliche Alternativen, die sich auf Tier- bzw. Fleischarten beziehen, wie etwa Seitan-Steak oder veganes Huhn. Innerhalb der nächsten 3 Jahre müssen dafür neue Namen gefunden werden. Am Abend und in der Nacht gehen vor allem im Berg- und Hügelland noch Regenschauer und teils kräftige Gewitter nieder. Die Nachttemperaturen liegen zwischen 13 Grad in einigen Alpentälern und 25 Grad in der Wiener Innenstadt. Morgen wird es im Osten noch einmal heiß mit bis zu 38 Grad. Im Westen liegen die Höchstwerte bei 26 bis 30 Grad. Die Sonne scheint überall zumindest zeitweise, am längsten im Süden und Osten. Im Laufe des Tages entstehen wieder Regenschauer und Gewitter.
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3: Die 80er Jahre, das ist der Siegeszug der Heimcomputer in unsere Wohnzimmer. Bei uns war es zum Beispiel ein Commodore 64. Wir erinnern uns, Hauptspeicher 64 Kilobyte. Heutzutage sind manche Word-Dokumente größer. Naja, bis heute groß sind jedenfalls die Hits der 80er und um die geht's bei uns in der 80er Show. Wir erinnern uns gerne an die Neue Deutsche Welle und an die Spider-Murphy-Gang.

0: Diesen Song gab es schon in vielen Varianten. Diese Version von Cyndi Lauper ist aber sicher eine der besten. True Colors in der Radio 1 80er Show. Tatortkommissare gibt es bis heute viele. Seit 1970 wird diese Reihe produziert. Und ein Kommissar der 80er, der ist bis heute unerreicht.
1: 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Ein Jahrzehnt, jede Menge Kult. Krimiserien waren in den 80ern beliebt wie eh und je. Das ZDF hatte Stefan Derrick, dessen Kollege Harry immer den Wagen holen durfte. Und die ARD hatte in der Abendserie Tatort mehrere Inspektoren und Kommissare.
2: Scheiße!
1: Aber einer wurde zu einer Kultfigur der 80er. Ich weiß, was Sie jetzt denken, und Sie haben recht.
3: Durch Schimanski ist es doch lebensmüdig geworden, dieser Satz. Jeder sagt zu Hause 25.000 Mal Scheiße.
1: Das Kommissariat war in Duisburg und der Kommissar hieß Horst Schimanski. In seinem schmuddeligen Parker mit Cowboystiefeln und Pornobalken fluchte, motzte und schimpfte sich Götz George in der Rolle durch 29 Tatortfolgen und 17 Folgen der eigenen Reihe Schimanski. Er war eigentlich ein Prolet.
3: Scheiße.
1: Hatte keine Tagesordnung, aber dafür zahlreiche Frauengeschichten. Er aß für sein Leben gern Currywurst, trank gerne einen über den Durst, prügelte sich mit Kollegen und machte im Fernsehen das Schimpfwort
3: Scheiße
1: salonfähig. Ach, und was den Pornobalken betrifft,
3: Scheiße,
1: kenn ich auch noch aus den aktiven Zeiten eines gewissen Privatdetektivs auf Hawaii. Aber legen wir darüber das segnende Tuch des Schweigens. Schimanski, auch ein Teil vom Kult der 80er. 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

0: sehen Sie denn nicht? Der hat ein Messer.
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0: Talking Heads in der Radio 180er Show Road to Nowhere. Die Kanadier Glass Tiger haben zur Musik der 80er den Song Don't Forget Me beigetragen. Hören Sie mal genau hin. Im Hintergrund singt Bryan Adams bei den Backing Vocals. Gleich hier in der Radio 180er Show.
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0: Bei dem Song habe ich zweimal hinhören müssen. Er kommt einem nämlich sofort bekannt vor. Will Smith hat sich für Man in Black ausgiebig bei diesem Song bedient. Das Original stammt hier von Patrice Rushen aus den 80er Jahren. Forget Me Nots. Wir kommen nach einer kurzen Pause wieder mit der erfolgreichen Synthie-Pop-Band der 80er, Alpha Will. Das Debütalbum hieß, genau gleich wie der Song, Forever Young.
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0: Sie hören die Radio 1 80er Show. Wir spielen den Kult der 80er und dazu gehört auch ein Klassiker von Bananarama. Und es war damals schon in Oldies neu herauszubringen. Wieners, ein 60er-Jahre-Klassiker von Shocking Blue, wurde in den 80ern zu einem der erfolgreichsten Songs von Bananarama. Gleich nach den News hier auf Radio 1, die neue Hitgarantie.
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